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2: Seit 2000 Jahren lebt die Erde ohne Liebe. Es regiert der Herr des Hasses.